0: on veut voir si son téléphone marche bien. Ici le service des dérangements des PET. Pourriez-vous chanter quelque chose, s'il vous plaît?
1: Wir haben heute wieder Fragewörter gelernt. Zunächst die Frage mit whose. Listen again. Mit whose fragen wir nach dem Besitz. Also wenn wir wissen wollen, wem etwas gehört. Listen again.
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